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1: Herzlich willkommen bei Horaz 88.6. Ich bin Justin und ich habe für euch etwas aus meinem Auslandssemester mitgebracht. Für mein Auslandssemester war ich in der Schweiz und eine Aufgabe dort bestand darin, ein Interview zu führen. Dieses Gespräch war so interessant, da habe ich mir gedacht, das möchte ich euch Zuhörern nicht vorenthalten. Zur Erklärung, die Person, die ich interviewt habe, war ebenfalls ein Auslandsstudent in der Schweiz. Eigentlich kommt er aus den Niederlanden. Dort studiert er BWL und ich war neugierig, weswegen er sich die Schweiz für ein Semester ausgesucht hat. Außerdem dreht sich das Gespräch um seine Studieninhalte, welche Orte er in der Schweiz bereits bereist und erkundet hat und wie er die Schweiz allgemein als Auslandsstudent erlebt. Eine Info für euch noch, das Interview wurde auf Englisch geführt und damit viel Spaß.
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3: Yeah, all good.
2: Who are you? Where are you from? Can you introduce yourself in a few sentences?
3: For sure. I'm Job Lichtaert from the Netherlands. I'm coming from the city Purmerend, that's next to Amsterdam. And I'm 21 years old, doing my abroad here in Switzerland at the ZHAW, at the School Management and Law. And I arrived here in Switzerland since February, but I'm originally from the Netherlands. And yeah, this is also my first semester abroad, so that's a short introduction of me.
2: Very nice. So you're from the Netherlands. What do you study in the Netherlands?
3: I'm studying, like, basically it's translated commercial economics, but it's kind of a modern version of business administration. So I would say it's like focused on general economics. It's on a pretty wide scale. And here in Switzerland, I'm more focusing at the financial courses. So I choose financial strategy. And the management and law courses. I think I would like expand my knowledge a bit, and this was a great opportunity to do that, actually. Back in the Netherlands I studied like commercial economics, but here in Switzerland I'm studying for my minor like management and law.
2: Okay, so you're like in the Netherlands, you like to have in general about economics,

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